Ja, da war der Auffällige und Esther. Der war Hildur der Sturzen, Hildur Skasenugen mit Jan Heulern. Und dann war Sven Swanne. Und herkommen dann.